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1: Gute Nachrichten aus der Naturforschung. Eine Studie zeigt, dass naturnahe Beweidung mit Ponys und Rindern möglicherweise nicht nur der Artenvielfalt hilft, sondern auch die Zahl der Zecken reduzieren kann. Die Tiere halten unter anderem die Vegetation kürzer und verändern damit die Bedingungen, die Zecken mögen. Die Forschenden sehen darin einen interessanten Ansatz, Naturschutz und Gesundheit miteinander zu verbinden. Weitere Untersuchungen sind allerdings noch nötig. Vielleicht zeigt sich also auch hier, wenn wir der Natur mehr Raum geben, kann davon am Ende auch der Mensch profitieren.
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1: Gute Nachrichten für die Wälder. Norwegen ist das erste Land weltweit, das die Abholzung vollständig verboten hat. In einer Zeit massiver Waldzerstörung setzt das Land damit ein starkes internationales Zeichen. Der Schutz von Klima, Artenvielfalt und indigenen Lebensräumen steht im Mittelpunkt.
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0: Karlserlebnisradio hier. Ich bin der Wetter Werner und habe Besuch hier in meinem gläsernen Studio. Und zwar ist die Nadine und ihre Familie da. Ich sag mal Hallo zu euch.
1: Hallo.
2: Hallo.
0: Und jetzt seid ihr hier, weil ihr ganz aufmerksam bei den Erlebnistalern zugehört habt. Erzähl mal, wie es dazu gekommen, für die Leute, die nicht wissen, wie das mit den Erlebnistalern hier funktioniert.
1: Ja, genau. Also wir haben auf Instagram euren Post gesehen, dass Erlebnistaler in eurem Programm verlost werden. Und seitdem haben wir dann jeden Tag mit fleißig zugehört und zu wissen, wie viel Taler du heute dann verlost, damit wir dann jeder dann mit seiner E-Mail-Adresse sich dann einmal registriert bei euch auf der Homepage. Und dann hatten wir tatsächlich nach dem zweiten Tag sogar schon das Glück, dass ich dann die 14 Taler bei dir gewonnen habe.
0: Na, herzlichen Glückwunsch, dann haben wir die 14 Erlebnistaler ja auch schon gerade ausgehändigt. Für was werden die jetzt auf den Kopf gehauen?
1: Die werden jetzt aufgeteilt zwischen den beiden Kleinen und dann wird fleißig Autos gefahren wahrscheinlich.
0: Okay. Also es wird fleißig was gefahren, genau. Genau.
1: Oder ich versuche mein Glück wieder an dem Automaten, um den großen Karl zu gewinnen.
0: Ja, es lohnt sich also immer, hier zuzuhören beim KS-Erlebnisradio. Und da macht so wie die Familie von Nadine aus der Nähe von Stuttgart und hört fleißig weiter zu. Gleich gibt's die heutige Anzahl der Erlebnistaler.

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1: Gute Nachrichten aus Hanoi. Vietnams Hauptstadt

0: will Verbrennermopeds Schritt für Schritt aus dem Zentrum verbannen und stärker auf elektrische Zweiräder setzen. Damit soll vor allem die Luftverschmutzung in der Millionenstadt sinken. Das kann langfristig die Gesundheit der Menschen schützen und für saubere Straßen sorgen. Ein gutes Beispiel dafür, wie moderne Mobilität Städte lebenswerter machen kann.
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Das Karlserlebnisradio läuft hier und heute sind wieder die Erlebnistaler im Spiel. Die genaue Anzahl der Taler gibt's gleich hier im Programm. Also kurz dranbleiben, gleich wird durchgezählt.

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schönen Freitag für euch und im Erlebnistaler Jackpot liegen heute für euch 21 Erlebnistaler bereit.

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0: Wir sind das offizielle Radioprogramm der Karls Erlebnisdörfer. Ihr hört das Karls Erlebnisradio. Und wie viel Erlebnistaler liegen eigentlich heute im Jackpot?
1: Boah, das ist wirklich eine schwere Frage jetzt. Also sage ich Ihnen ganz ehrlich, das ist eine schwere Frage.
0: Ja, und ich weiß die Antwort auf diese doch sehr schwere Frage. An diesem Freitag liegen tatsächlich 21 Erlebnistaler für euch bereit. Der höchste Jackpot in dieser Woche. 21 Erlebnistaler. Jetzt

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1: Gute Nachrichten aus der Naturforschung. Eine Studie zeigt, dass naturnahe Beweidung mit Ponys und Rindern möglicherweise nicht nur der Artenvielfalt hilft, sondern auch die Zahl der Zecken reduzieren kann. Die Tiere halten unter anderem die Vegetation kürzer und verändern damit die Bedingungen, die Zecken mögen.

0: Die Forschenden sehen darin einen interessanten Ansatz, Naturschutz und Gesundheit miteinander zu verbinden. Weitere Untersuchungen sind allerdings noch nötig. Vielleicht zeigt sich also auch hier, wenn wir der Natur mehr Raum geben, kann davon am Ende auch der Mensch profitieren.
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3: Schön, dass ihr schon wach seid. Einen wunderschönen guten Morgen. Es ist kurz nach 6 an diesem Freitag. Hallo, liebe Frühaufsteher oder liebe Nachtschwärmer. Also egal, ob ihr noch wach seid oder schon wach seid. Wir starten rein in den Tag mit dem besten Musikmix. Ich bin der Wetterwerner. Guten Morgen.
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0: Also die Hühner gackern schon. Und was ist mit euch? Tag, wer ist wach?
1: Tag, ich bin wach. Ich bin Karl aus Zeven. Ich wünsche allen einen guten Morgen und grüße Mama und Papa und Karlchen natürlich.

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1: Wenn man aus dem mittelschwedischen Borlänge kommt, dann ist eine weltweite Musikerkarriere nicht unbedingt in die Wiege gelegt. Mitte der 90er wollte Björn Dixgaard auch eigentlich nur Musik machen. Nach und nach kamen weitere talentierte Musiker hinzu, unter anderem Sänger und Gitarrist Gustav Noreen. Und es stellten sich erste Erfolge ein. Ein Name musste her und warum die Band sich schließlich Mando Diao nannte, darüber gibt es mehrere, teils abenteuerliche Versionen der Bandmitglieder. Fakt ist, Mando Diao ging den steinigen Weg der Live-Auftritte und Festivals und die Schweden wurden zum Geheimtipp mit einer Mischung von Rock, Punk und New Wave. Und ein paar Jahre sah es auch so aus, als ob die Band gute Kritiken, aber nur kleinen Erfolg haben würde. Das änderte sich mit dem Jahresanfang 2009 schlagartig. Mit der radiotauglichen Rocknummer Dance with Somebody stürmte Mando Diao die Charts. Die Jungs aus der urschwedischen Region Dalarna waren in aller Munde. Dance with Somebody wurde zur Dauerschleife in den Radios, schaffte es im Frühjahr 2009 in Deutschland bis auf Platz 2. Danach wurde es international still um die Band. Nach einer in Schwedisch veröffentlichten Platte gab es mehrere Umbesetzungen, sodass Mando Diao leider von der Bildfläche verschwand. Ihr Titel Dance with Somebody aus 2009 aber wird auch heute noch oft und gern gespielt.

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0: So, jetzt aber aufstehen. Es ist 6:30. Einen wunderschönen guten Morgen und einen schönen Start ins Wochenende. Das Tiefdruckgebiet heißt heute Alexa. Na, dann sag ich doch mal, Alexa, mach mal ein bisschen besseres Wetter. Aber da scheint Alexa nicht drauf zu hören. So ist das eben mit diesen Sprachassistenten, ne? Also tief Alexa sorgt heute für wechselhaftes Wetter. Dicke Wolken, immer mal wieder Regen, an der Küste auch ein ziemlich stürmischer Wind mit kräftigen Böen aus nordwestlichen Richtungen. Bei einer Tagestopptemperatur heute von 16 Grad am Strand und 23 Grad im Land.
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0: Zusammen mit euch checken wir jetzt wieder die Lage im Land. Tag, wer ist wach?
1: Tag, ich bin wach. Ich bin Sabrina aus Marne. Und ich wünsche allen einen schönen Start in den Tag.
2: Tag.

Hier ist das Karls Erlebnisradio. Einen wunderschönen guten Morgen an alle Karlsianer und Karls Fans. Und damit ihr gut in den Tag startet, gibt's hier die passende Musik.

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1: Gute Nachrichten für die Wälder. Norwegen ist das erste Land weltweit, das die Abholzung vollständig verboten hat. In einer Zeit massiver Waldzerstörung setzt das Land damit ein starkes internationales Zeichen. Der Schutz von Klima, Artenvielfalt und indigenen Lebensräumen steht im Mittelpunkt.
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3: Kurz nach sieben, schönen guten Morgen. Wir starten zusammen rein in diesen neuen Tag und das Wochenende steht ja auch schon vor der Tür. Und damit der Start ins Wochenende noch schöner ist, starten wir rein in diesen Freitag mit dem besten Musikmix.

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1: Wenn sich eine Band The Turtles nennt, also die Schildkröten, dann fragt man sich schon, ob die Jungs besonders alt sind, einen Helm tragen oder besonders gute Sinnesorgane haben. Naja, bei der amerikanischen Band The Turtles spielen bestimmte Organe schon eine Rolle, denn die Jungs sollen mal das Liebesspiel von Schildkröten beobachtet haben und waren von der Kondition beeindruckt. Die wollten sie auch haben, gesanglich natürlich vordergründig. Als Surfband gegründet, landeten die Turtles im Frühjahr 1967 mit Happy Together einen Welterfolg. Produziert in einem Musikstudio im kalifornischen Hollywood, fängt der Song den Zeitgeist der späten 60er ein. Ein bisschen Beatles, ganz viel Beach Boys, so könnte man Happy Together beschreiben. So fröhlich und sonnig der Sound von Happy Together auch rüberkommt, naja, es handelt eher von Einsamkeit und vergeblicher Liebe mit einem offenen Ende. In Deutschland schaffte es das folk-orientierte Stück bis auf Platz 11, in den USA wurde es sogar eine Nummer 1. Immerhin löste der Song dort Penny Lane von den Beatles ab. Die beiden Köpfe der Band, Howard Kalin und Mark Follman, später auch unter dem Namen Flo und Eddie bekannt, wurden enge Weggefährten von Frank Zappa, waren als Komödianten, Background-Sänger für viele Weltstars und bekannte Radiomoderatoren tätig. Alles begann aber im Jahr des Summer of Love 1967, wo das Happy Together der Turtles, auch wenn von einer unglücklichen Liebe gesungen wird, genau reinpasste.

0: Danke fürs Einschalten. Hier läuft das Karls Erlebnisradio und auch immer mit Erlebnistalern. Und dass hier fleißig gewonnen wird, das beweist eine WhatsApp, die ich bekommen habe.
1: Moin, wir sind Thomas,
2: Tanja,
3: Tore,
4: moin.
2: Wir wollten euch kurz erklären, wie das Ganze mit den Erlebnistalern funktioniert. Man hört im Laufe des Tages ganz aufmerksam Karls Erlebnisradio, denn dort wird die Anzahl der Erlebnistaler genannt. Diese trägt man dann einfach in das Online-Formular ein und mit ein bisschen Glück gewinnt man selbst Erlebnistaler. Die Erlebnistaler kann man dann im Karls Erlebnisdorf für die tolle Erlebnisse eintauschen, zum Beispiel für eine große Holzmurmelkugel. Und wir hatten tatsächlich richtig viel Glück und haben
1: 17
2: Erlebnistaler
1: gewonnen.
2: Deshalb möchten wir einfach noch einmal ganz herzlich Danke sagen. Nicht nur für die tollen Erlebnistaler, sondern auch für die Autogrammkarte von Wetter, Werner und Karlchen. Darüber haben wir uns sehr gefreut.
4: Danke.
1: Vielen Dank.
2: Tschüss.
0: Tja, so einfach geht's. Hören und abstauben. Die nächste Anzahl der Erlebnistaler gibt's gleich.

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0: Es ist 7:30 Uhr, 7:30 Uhr auf der Uhr und hier ist für euch das Wetterupdate. Schönen guten Morgen. Alexa sorgt für windiges Schauerwetter, vor allen Dingen ganz im Norden mit dickeren Wolken und immer wieder fallen da Regenschauer raus. Also einen Schirm braucht ihr heute nochmal. Am Nachmittag steigt die Temperatur an auf 16 Grad am Strand und 23 Grad im Land. Der Wind weht frisch aus nordwestlichen Richtungen.
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Schönen Start ins Wochenende, schönen Freitag. Ich bin der Wetterwerner und ihr hört das Karls Erlebnis Radio. Und ich habe heute natürlich wieder einen Jackpot für euch. Der Freitags-Jackpot für die Erlebnistaler steht heute bei 21 Erlebnistalern.

0: einschalten. 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

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Und jetzt geht's erdbeerig weiter.

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1: Donnerstags freitags aus den Wolken werden keine Kühe mehr gemolken.

Guten Morgen allerseits. Egal, was bei euch gerade auf dem Frühstückstisch steht, ob Pflaumenmus, Käse oder die Karls-Erdbeermarmelade, bei uns gibt's eine Extrawurst an guter Musik. Hier läuft das Karls-Wachmach-Radio.

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1: Gute Nachrichten aus Hanoi. Vietnams Hauptstadt will Verbrennermopeds Schritt für Schritt aus dem Zentrum verbannen und stärker auf elektrische Zweiräder setzen. Damit soll vor allem die Luftverschmutzung in der Millionenstadt sinken. Das kann langfristig die Gesundheit der Menschen schützen und für saubere Straßen sorgen. Ein gutes Beispiel dafür, wie moderne Mobilität Städte lebenswerter machen kann.
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2: Ruckzuck ging die Woche rum. Schönen Freitagmorgen, es ist kurz nach 8 und wir starten zusammen rein ins Wochenende. Jetzt wieder mit Nana Moskouri. Wie immer um diese Zeit singt sie Guten Morgen, Sonnenschein.

0: und jetzt seid ihr wieder dran. Tag, wer ist wach?
1: Tag, ich bin wach. Ich bin Selina aus Katnitz bei Döbeln und ich wünsche allen einen schönen guten Morgen.

Wenn du dich heute Morgen wie so ein Hefeteig fühlst, also du willst zugedeckt und in Ruhe gelassen werden, dann haben wir für dich den besten Musikmix, um perfekt geweckt in den Tag zu starten. Und damit wünschen wir dir einen wunderschönen guten Morgen hier vom Karls Erlebnisrad.

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Falls ihr die genaue Anzahl noch nicht gehört habt, kleiner Hinweis, ich verrate gleich die aktuelle Anzahl von heute nochmal.

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0: das Wochenende winkt ja schon. Es ist 8:30, euch einen schönen Freitag. Das Tiefdruckgebiet heißt heute Alexa. Na, dann sag ich doch mal, Alexa, mach mal ein bisschen besseres Wetter. Aber da scheint Alexa nicht drauf zu hören. So ist das eben mit diesen Sprachassistenten, ne? Also tief Alexa, sorgen heute für wechselhaftes Wetter. Dicke Wolken, immer mal wieder Regen, an der Küste auch ein ziemlich stürmischer Wind mit kräftigen Böen aus nordwestlichen Richtungen. Bei einer Tagestopptemperatur heute von 16 Grad am Strand und 23 Grad im Land.
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Na, ihr wartet doch heute sicherlich wieder auf die Erlebnistaler. Ja, die sind natürlich auch heute wieder mit dabei, hier im Karls Erlebnisradio. Und wie viele Erlebnistaler heute im Pott liegen, das verrate ich euch gleich. Einfach dranbleiben. Yeah.

0: Karlserlebnisradio hier. Ich bin der Werder Werner und habe Besuch hier in meinem gläsernen Studio. Und zwar ist die Nadine und ihre Familie da. Ich sag mal Hallo zu euch.
1: Hallo.
0: Und jetzt seid ihr hier, weil ihr ganz aufmerksam bei den Erlebnistalern zugehört habt. Erzähl mal, wie ist dazu gekommen für die Leute, die nicht wissen, wie das mit den Erlebnistalern hier funktioniert.
1: Ja, genau. Also wir haben auf Instagram euren Post gesehen, dass Erlebnistaler in eurem Programm verlost werden. Und seitdem haben wir dann jeden Tag mit fleißig zugehört und zu wissen, wie viel Taler du heute dann verlost, damit wir dann jeder dann mit seiner E-Mail-Adresse sich dann einmal registriert bei euch auf der Homepage. Und dann hatten wir tatsächlich nach dem zweiten Tag sogar schon das Glück, dass ich dann die 14 Taler bei dir gewonnen habe.
0: Na, herzlichen Glückwunsch, dann haben wir die 14 Erlebnistaler ja auch schon gerade ausgehändigt. Für was werden die jetzt auf den Kopf gehauen?
1: Die werden jetzt aufgeteilt zwischen den beiden Kleinen und dann wird fleißig Autos gefahren wahrscheinlich.
0: Okay, also es wird fleißig was gefahren, genau. Genau,
1: oder ich versuche mein Glück wieder an dem Automaten, um den großen Karl zu gewinnen.
0: Ja, es lohnt sich also immer, hier zuzuhören beim Karlserlebnisradio. Und da macht so wie die Familie von Nadine aus der Nähe von Stuttgart und hört fleißig weiter. Zugleich gibt's die heutige Anzahl der Erlebnistaler.

jetzt die Augen jetzt wieder aufmachen. Das war nur ein kurzer Ausflug ins Karls Erlebnisdorf mit dem originalen Soundtracks. Und jetzt geht es weiter mit dem besten Musikmix.

0: Sein ist ja kein Wettbewerb, aber wir hören trotzdem mal, wer eigentlich schon so die Augen auf hat. Ich sag, Tag, wer ist wach?
1: Tag, ich bin wach. Ich bin der Josef aus Prösen und wünsche allen einen guten Morgen.

Am Montag hatten wir 11 Erlebnistaler, am Dienstag hatten wir 14 Erlebnistaler, am Mittwoch hatten wir 9 Erlebnistaler, gestern hatten wir 17 Erlebnistaler und heute erhöhen wir nochmal die höchste Summe dieser Woche. Mit 21 Erlebnistalern könnt ihr heute abstauben. Für euch liegen 21 Erlebnistaler bereit. Viel Glück!

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2: Gute Nachrichten aus der Naturforschung. Eine Studie zeigt, dass naturnahe Beweidung mit Ponys und Rindern möglicherweise nicht nur der Artenvielfalt hilft, sondern auch die Zahl der Zecken reduzieren kann. Die Tiere halten unter anderem die Vegetation kürzer und verändern damit die Bedingungen, die Zecken mögen. Die Forschenden sehen darin einen interessanten Ansatz, Naturschutz und Gesundheit miteinander zu verbinden. Weitere Untersuchungen sind allerdings noch nötig. Vielleicht zeigt sich also auch hier, wenn wir der Natur mehr Raum geben, kann davon am Ende auch der Mensch profitieren.
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Schönen Freitag, hier läuft das Karls Erlebnisradio. Heute mit der höchsten Anzahl an Erlebnistalern, die wir im Jackpot haben. Und zwar habe ich 21 Erlebnistaler heute für euch.

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0: Gleich ist Wochenende, 9:30 ist es und wir wünschen einen schönen Freitag. Alexa sorgt für windiges Schauerwetter, vor allen Dingen ganz im Norden mit hier dickeren Wolken und immer wieder fallen da Regenschauer raus. Also einen Schirm braucht ihr heute nochmal. Am Nachmittag steigt die Temperatur an auf 16 Grad am Strand und 23 Grad im Land. Der Wind weht frisch aus nordwestlichen Richtungen.
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1: Fällt am Sonntag sehr viel Regen, musst du dich aufs Sofa legen. Regnet es am Sonntag nicht, hast du vom Sofa klare Sicht.

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1: Gute Nachrichten für die Wälder. Norwegen ist das erste Land weltweit, das die Abholzung vollständig verboten hat. In einer Zeit massiver Waldzerstörung setzt das Land damit ein starkes internationales Zeichen. Der Schutz von Klima, Artenvielfalt und indigenen Lebensräumen steht im Mittelpunkt.
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Hier läuft das Kars-Erlebnisradio. Wünschen wir auch, hier ist der Freitag und zusammen starten rein ins Wochenende mit dem Erlebnistaler. Und für den Freitag heute liegen 21 Erlebnistaler im

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0: dem Wetterradar sieht es doch eigentlich ganz gut aus mit einem Mix aus Sonne und Wolken. Nur an der Ostseeküste, da gibt es immer noch mal ein paar dickere Wolken, die dank Tief Alexa immer noch mal ein paar Regenschauer rauslassen. Also auf den Inseln und den Bottengewässern eher ein bisschen wechselhafter. Bei Tageswerten heute zwischen 16 Grad am Strand und 23 Grad im Land.
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Gleich ist es soweit. Gleich verrate ich euch hier im Karls Erlebnisradio die aktuelle Anzahl der Erlebnistaler. Wie viele es also heute sind, hört ihr gleich. Einfach dranbleiben. 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

Bei uns bekommst du ja immer gute Nachrichten zu hören. Gleich wieder zur vollen Stunde mit einer guten Nachricht des Tages. Und jetzt geht's auch mit was Gutem weiter. Und zwar mit guter Musik. Hier im Karls Erlebnisradio. 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
1: Gute Nachrichten aus Hanoi. Vietnams Hauptstadt will Verbrenner-Mopeds Schritt für Schritt aus dem Zentrum verbannen und stärker auf elektrische Zweiräder setzen. Damit soll vor allem die Luftverschmutzung in der Millionenstadt sinken. Das kann langfristig die Gesundheit der Menschen schützen und für saubere Straßen sorgen. Ein gutes Beispiel dafür, wie moderne Mobilität Städte lebenswerter machen kann.
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3: Schönen Start ins Wochenende, ich bin der Wetter Werner. Hallo und schönen Freitag. Ich habe wieder für euch den besten Musikmix und wir freuen uns, wenn ihr mal wieder bei Karls vorbeikommt. 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

da hinten kann ich das Wochenende schon sehen. Ich wünsche euch einen schönen Freitag. Und wir starten zusammen ins Wochenende mit 21 Erlebnistalern. Ich hoffe, ihr habt gut zugehört, denn diese 21 Erlebnistaler können schon heute euch gehören.

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Einen schönen Freitag für dich. Hier läuft das Karls Erlebnisradio. Ja, und so kurz vorm Wochenende vergessen wir natürlich auch nicht die, die morgen oder am Sonntag Dienst schieben müssen. Danke für euren Einsatz und danke dir fürs Dranbleiben.

0: Auf dem Wetterradar sieht es doch eigentlich ganz gut aus mit einem Mix aus Sonne und Wolken. Nur an der Ostseeküste, da gibt es immer noch mal ein paar dickere Wolken, die dank Tief Alexa immer noch mal ein paar Regenschauer rauslassen. Also auf den Inseln und den Bottengewässern eher ein bisschen wechselhafter. Bei Tageswerten heute zwischen 16 Grad am Strand und 23 Grad im Land.
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0: einschalten. 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

Schön, dass ihr eingeschaltet habt. Hier läuft das Karls Erlebnisradio und viele von euch, die warten bestimmt schon ganz gespannt auf die heutige Anzahl der Karls Erlebnistaler. Ja, die Anzahl sage ich euch gleich und dann tragt ihr die Zahl einfach bei uns im Formular ein über karls.de und mit etwas Glück gehören euch die Erlebnistaler von heute.

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1: Gute Nachrichten aus der Naturforschung. Eine Studie zeigt, dass naturnahe Beweidung mit Ponys und Rindern möglicherweise nicht nur der Artenvielfalt hilft, sondern auch die Zahl der Zecken reduzieren kann. Die Tiere halten unter anderem die Vegetation kürzer und verändern damit die Bedingungen, die Zecken mögen. Die Forschenden sehen darin einen interessanten Ansatz, Naturschutz und Gesundheit miteinander zu verbinden. Weitere Untersuchungen sind allerdings noch nötig. Vielleicht zeigt sich also auch hier, wenn wir der Natur mehr Raum geben, kann davon am Ende auch der Mensch profitieren.
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1: Wenn Musiker aus Bands wie Yes, Uriah Heep und Emerson, Lake & Palmer überlegen, eine neue Gruppe zu formieren, dann muss das einfach funktionieren. Dachten sich vier Herren besagter Bands und gründeten 1980 die Band Asia. Nach gemeinsamen Proben der Musiker war man startklar mit Asia, also Asien, wurde ein unverfänglicher Name gefunden. Anfangs sollte die Gruppe nämlich nach dem britischen Geheimdienst MI5 benannt werden. Kritiker gaben den alternden Rockstars der 70er wenig Chancen, aber gleich der erste Song der Supergroup wurde 1982 ein Volltreffer. Heat of the Moment, im April des Jahres herausgebracht, durchbrach im Sommer die Chartdomäne der NDW in Deutschland und kletterte in der deutschsprachig dominierten Hitparade bis auf Platz 7. Im eher rocklastigeren Amerika verfehlte Heat of the Moment mit Platz 4 knapp das Treppchen. Leider blieb es der einzige Top-Hit der Musikerlegenden, denn nur wenige Jahre später löste sich die Formation Asia wieder auf. Seit den 90ern tourt die Band in anderer Besetzung wieder durch die Welt, aber Hits gelangen leider nicht mehr. Heat of the Moment ist aber ein Song für die Ewigkeit, der auf keinem 80er-Sampler fehlt und auch heute noch viel gespielt im Radio läuft. Asias Liebeslied aus 1982.

Auch heute gibt es wieder Erlebnistaler für euch. Die genaue Zahl gibt's gleich hier im Karls Erlebnisradio. Einfach dranbleiben und auf lauter drehen.

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0: dem Wetterradar sieht es doch eigentlich ganz gut aus mit einem Mix aus Sonne und Wolken. Nur an der Ostseeküste, da gibt es immer noch mal ein paar dickere Wolken, die dank Tief Alexa immer noch mal ein paar Regenschauer rauslassen. Also auf den Inseln und den Bottengewässern eher ein bisschen wechselhafter. Bei Tageswerten heute zwischen 16 Grad am Strand und 23 Grad im Land.
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0: schönen Freitag für euch und im Erlebnistaler Jackpot liegen heute für euch 21 Erlebnistaler bereit.
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0: Das Karls Erlebnisradio hier. Ich bin der Wetter Werner und habe Besuch hier in meinem gläsernen Studio. Und zwar ist die Nadine und ihre Familie da. Ich sag mal Hallo zu euch.
1: Hallo.
2: Hallo.
0: Und jetzt seid ihr hier, weil ihr ganz aufmerksam bei den Erlebnistalern zugehört habt. Erzähl mal, wie es dazu gekommen, für die Leute, die nicht wissen, wie das mit den Erlebnistalern hier funktioniert.
1: Ja, genau. Also wir haben auf Instagram euren Post gesehen, dass Erlebnistaler in eurem Programm verlost werden. Und seitdem haben wir dann jeden Tag mit fleißig zugehört und zu wissen, wie viel Taler du heute dann verlost, damit wir dann jeder dann mit seiner E-Mail-Adresse sich dann einmal registriert bei euch auf der Homepage. Und dann hatten wir tatsächlich nach dem zweiten Tag sogar schon das Glück, dass ich dann die 14 Taler bei dir gewonnen habe.
0: Na, herzlichen Glückwunsch, dann haben wir die 14 Erlebnistaler ja auch schon gerade ausgehändigt. Für was werden die jetzt auf den Kopf gehauen?
1: Die werden jetzt aufgeteilt zwischen den beiden Kleinen und dann wird fleißig Autos gefahren wahrscheinlich.
0: Okay, also es wird fleißig was gefahren, genau. Genau.
1: Oder ich versuche mein Glück wieder an dem Automaten, um den großen Karl zu gewinnen.
0: Ja, es lohnt sich also immer, hier zuzuhören beim Karls Erlebnisradio. Und da macht so wie die Familie von Nadine aus der Nähe von Stuttgart und hört fleißig weiter. Zugleich gibt's die heutige Anzahl der Erlebnistaler.

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1: Gute Nachrichten für die Wälder. Norwegen ist das erste Land weltweit, das die Abholzung vollständig verboten hat. In einer Zeit massiver Waldzerstörung setzt das Land damit ein starkes internationales Zeichen. Der Schutz von Klima, Artenvielfalt und indigenen Lebensräumen steht im Mittelpunkt.
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3: Gleich wird's ein bisschen würziger bei uns. Hallo und Tag gesagt, ich bin der Wetterwerner. Schönen Freitag. Ja, und gleich gibt's eine eurer Lieblingsrubriken. Es ist nämlich gleich Zeit wieder für die Zahl des Tages. Nicht zu verwechseln mit unserer Zahl der Erlebnistaler. Die gibt's natürlich auch, aber die Zahl des Tages ist immer eine Zahl aus dem Karls-Universum. Und da wird's heute ein bisschen würziger, hat was mit Kaffee zu tun und natürlich auch mit unserer Kürbiszeit. Was genau die Zahl des Tages ist aus unserem Karls-Universum, das klären wir gleich. Natürlich gibt's in dieser Stunde auch noch die offizielle Taler-Zahl. Wie viele Erlebnistaler sind denn heute im Jackpot? Dranbleiben, zuhören.

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0: 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Ihr hört das Karls Erlebnisradio und wie viel Erlebnistaler liegen eigentlich heute im Jackpot?
1: Boah, das ist wirklich eine schwere Frage jetzt. Also sage ich Ihnen ganz ehrlich, das ist eine schwere Frage.
0: Ja, und ich weiß die Antwort auf diese doch sehr schwere Frage. An diesem Freitag liegen tatsächlich 21 Erlebnistaler für euch bereit. Der höchste Jackpot in dieser Woche. 21 Erlebnistaler. Jetzt abstauben.

0: auf dem Wetterradar sieht es doch eigentlich ganz gut aus mit einem Mix aus Sonne und Wolken. Nur an der Ostseeküste, da gibt es immer noch mal ein paar dickere Wolken, die dank Tief Alexa immer noch mal ein paar Regenschauer rauslassen. Also auf den Inseln und den Bottengewässern eher ein bisschen wechselhafter. Bei Tageswerten heute zwischen 16 Grad am Strand und 23 Grad im Land.
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Heute gibt's wieder neue Erlebnistaler für euch. Und hier im Programm vom Karlserlebnisradio verrate ich euch gleich die aktuelle Anzahl für den heutigen Tag. Ja, ihr wisst Bescheid, einfach eintragen ins Formular, zu uns schicken und mit etwas Glück gewinnt ihr die Anzahl der heutigen Erlebnistaler.

0: Die Tini ist zu Gast hier bei mir im Studio vom Karls Erlebnis Radio. 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
1: ist
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1: Schönen Freitag, hallo und Tag gesagt, ich bin der Wetter Werner. Schön,

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0: heute noch für ein paar restliche Regenschauer an der Küste. Im Rest des Landes ein schöner Mix aus viel Sonne und harmlosen Wolken bei Tageswerten von 16 Grad am Strand und 23 Grad im Land. Der Wind frisch aus nordwestlichen Richtungen.
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auch heute gibt's wieder die Karls-Erlebnistaler hier bei uns im Programm. Die genaue Anzahl dazu nenne ich euch gleich. Bleibt also einfach kurz dran und bleibt gespannt. Hier ist der nächste Musikblock für euch.

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1: Gute Nachrichten aus der Naturforschung. Eine Studie zeigt, dass naturnahe Beweidung mit Ponys und Rindern möglicherweise nicht nur der Artenvielfalt hilft, sondern auch die Zahl der Zecken reduzieren kann. Die Tiere halten unter anderem die Vegetation kürzer und verändern damit die Bedingungen, die Zecken mögen. Die Forschenden sehen darin einen interessanten Ansatz, Naturschutz und Gesundheit miteinander zu verbinden. Weitere Untersuchungen sind allerdings noch nötig. Vielleicht zeigt sich also auch hier, wenn wir der Natur mehr Raum geben, kann davon am Ende auch der Mensch profitieren.
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3: Schönen Freitag, hallo, ich bin der Wetterwerner. Heute Abend ab 18 Uhr.

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1: Wer an große Musikstars aus Moldau denkt, dem fallen zugegebenermaßen nicht auf Anhieb viele ein. Doch es gibt sie. Ein Beispiel ist die Boygroup Ozone, die 2004 einen europaweiten Hit hatte. Ozone wurde Ende der 90er in der moldawischen Hauptstadt Chișinău gegründet. In ihrer Heimat waren die drei Freunde um Sänger und Songschreiber Dan Balan schon bekannt, als sie die Eurodance-Welle auch über die Landesgrenzen hinaus erfolgreich machte. Schon 2002 hatten sie einen Top-10-Hit auch in Deutschland, aber der sollte ein Jahr später noch übertroffen werden. Im August 2003 veröffentlichte das Trio aus Moldau den Song Dragostea din Tei. Ins Deutsche übersetzt bedeutet das so viel wie Liebe aus dem Lindenbaum. Ende des Jahres 2003 schießt die Single an die Spitze der deutschen Charts, bleibt dort fast 8 Monate in den Verkaufshitparaden. Selbst dass andere Künstler Coverversionen auf den Markt bringen, kann Ozone nicht schocken. Selbst im fernen Südkorea und Neuseeland wird Dragostea din Tei ein Hit. Sogar ein eigener Tanz, der Numa Numa Dance, wurde dazu entwickelt. Es wird der erste weltweit in Rumänisch gesungene Hit. Und danach nicht mehr viel. Ozone lösen sich erst einmal auf. Zwar kamen die drei Freunde 2017 wieder zusammen, aber neue Musik gibt es von dem fröhlichen Trio bisher nicht mehr. Darum holt uns ihr Numa Numa G aus Dragostea din Tei aus dem August 2003 heute allein als tolle Erinnerung an Ozone aus Moldau ab.

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gleich wird hier wieder gezählt. Ja, denn gleich gibt's hier im Karls-Erlebnis-Radio die Anzahl der Erlebnistaler. Und wenn ihr die dann ins Formular eingetragen habt und mit etwas Glück bekommt ihr dann die Erlebnistaler von heute.

0: Tagswetter-Update mit dem Blick aufs Wetterradar und Tief Alexa. Die sorgt vor allen Dingen an der Küste nochmal für etwas Regen. Im restlichen Land ist es trocken, da scheint die Sonne und erwärmt die Tageswerte auf 16 Grad am Strand und 23 Grad im Land.
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Schönen Start ins Wochenende, schönen Freitag. Ich bin der Wetterwerner und ihr hört das Karls Erlebnis Radio. Und ich habe heute natürlich wieder einen Jackpot für euch. Der Freitags-Jackpot für die Erlebnistaler steht heute bei 21 Erlebnistalern.

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1: Gute Nachrichten für die Wälder. Norwegen ist das erste Land weltweit, das die Abholzung vollständig verboten hat. In einer Zeit massiver Waldzerstörung setzt das Land damit ein starkes internationales Zeichen. Der Schutz von Klima, Artenvielfalt und indigenen Lebensräumen steht im Mittelpunkt.
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3: Schönen Start ins Wochenende, ich bin der Wetter Werner. Hallo und schönen Freitag. 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

Am Montag hatten wir 11 Erlebnistaler, am Dienstag hatten wir 14 Erlebnistaler, am Mittwoch hatten wir 9 Erlebnistaler, gestern hatten wir 17 Erlebnistaler und heute erhöhen wir nochmal die höchste Summe dieser Woche. Mit 21 Erlebnistalern könnt ihr heute abstauben. Für euch liegen 21 Erlebnistaler bereit. Viel Glück!

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fürs Einschalten. 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

0: sorgt heute noch für ein paar restliche Regenschauer an der Küste. Im Rest des Landes ein schöner Mix aus viel Sonne und harmlosen Wolken bei Tageswerten von 16 Grad am Strand und 23 Grad im Land. Der Wind frisch aus nordwestlichen Richtungen.
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noch so ein paar Erlebnistaler haben wir heute wieder für euch vorbereitet. Hier läuft das Karls Erlebnisradio. Die genaue Zahl gibt es gleich nach dem nächsten Musikblock.

0: Karlserlebnisradio hier. Ich bin der Werder Werner und habe Besuch hier in meinem gläsernen Studio. Und zwar ist die Nadine und ihre Familie da. Ich sag mal Hallo zu euch.
1: Hallo.
2: Hallo.
0: Und jetzt seid ihr hier, weil ihr ganz aufmerksam bei den Erlebnistalern zugehört habt. Erzähl mal, wie es dazu gekommen ist, für die Leute, die nicht wissen, wie das mit den Erlebnistalern hier funktioniert.
1: Ja, genau. Also wir haben auf Instagram euren Post gesehen, dass Erlebnistaler in eurem Programm verlost werden. Und seitdem haben wir dann jeden Tag mit fleißig zugehört und zu wissen, wie viel Taler du heute dann verlost, damit wir dann jeder dann mit seiner E-Mail-Adresse sich dann einmal registriert bei euch auf der Homepage. Und dann hatten wir tatsächlich nach dem zweiten Tag sogar schon das Glück, dass ich dann die 14 Taler bei dir gewonnen habe.
0: Na, herzlichen Glückwunsch, dann haben wir die 14 Erlebnistaler ja auch schon gerade ausgehändigt. Für was werden die jetzt auf den Kopf gehauen?
1: Die werden jetzt aufgeteilt zwischen den beiden Kleinen und dann wird fleißig Autos gefahren wahrscheinlich.
0: Okay, also es wird fleißig was gefahren, genau. Genau.
1: Oder ich versuche mein Glück wieder an dem Automaten, um den großen Karl zu gewinnen.
0: Ja, es lohnt sich also immer, hier zuzuhören beim KS-Erlebnisradio. Und da machst du wie die Familie von Nadine aus der Nähe von Stuttgart und hört fleißig weiter zu. Gleich gibt's die heutige Anzahl der Erlebnistaler.

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1: Gute Nachrichten aus Hanoi. Vietnams Hauptstadt will Verbrennermopeds Schritt für Schritt aus dem Zentrum verbannen und stärker auf elektrische Zweiräder setzen. Damit soll vor allem die Luftverschmutzung in der Millionenstadt sinken. Das kann langfristig die Gesundheit der Menschen schützen und für saubere Straßen sorgen. Ein gutes Beispiel dafür, wie moderne Mobilität Städte lebenswerter machen kann.
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kleiner Zwischenstopp für alle Erlebnistaler-Sammler. Die heutige Zahl habe ich ja schon mal genannt, für alle, die es verpasst haben. Ich verrate sie gleich nochmal und dann einfach auf die Radioseite von karls.de gehen und dort eintragen. Mit etwas Glück gehören euch die Erlebnistaler von heute.

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0: Tags-Wetter-Update mit dem Blick aufs Wetterradar und Tief Alexa. Die sorgt vor allen Dingen an der Küste nochmal für etwas Regen. Im restlichen Land ist es trocken, da scheint die Sonne und erwärmt die Tageswerte auf 16 Grad am Strand und 23 Grad im Land.
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Bleibt dran, gleich erfahrt ihr die aktuelle Zahl.

0: Die Tini ist zu Gast hier bei mir im Studio vom Karls Erlebnis Radio. Sag mal, was hast du denn hier schon wieder mitgebracht?
1: Ja, Werner, heute habe ich dir unseren Kürbistraum mitgebracht. Der
0: ein Traum.
1: Ist noch ganz warm, der ist frisch aus unserer Manufaktur. Das heißt, den produzieren wir aktuell hier vor Ort auch. Und der hat über 60%, um genau zu sein, 62,4% Kürbis. Und wo findest du das?
0: Eine Marmelade, hauptsächlich nicht mit ganzen Kürbisstückchen.
1: Nein, die ist natürlich ganz fein püriert, ist die.
0: Das ist quasi eine reine Kürbismarmelade und das ist auch passend jetzt zur Saison, oder was?
1: Ja, ganz genau. Ein bisschen Zimt ist noch mit drin. Das heißt, du hast eine ganz bestimmte Note.
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0: hier läuft das Chaos Erlebnis Radio.
1: Schönes Wochenende.
0: Ja, wünschen wir auch. Hier ist der Freitag und zusammen starten rein ins Wochenende mit dem Erlebnistaler. Und für den Freitag heute liegen 21 Erlebnistaler im Jackpot.
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Schönen Start ins Wochenende, schönen Freitag. Ich bin der Wetterwerner und ihr hört das Karls Erlebnis Radio. Und ich habe heute natürlich wieder einen Jackpot für euch. Der Freitags-Jackpot für die Erlebnistaler steht heute bei 21

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1: Wham! Mit Ausrufezeichen dahinter. Schon das zeigte 1981 Selbstbewusstsein, als sich George Michael und Andrew Ridgeley entschieden, Musik zu machen. Ab 1983 sammelte das britische Duo dann Charterfolg auf Charterfolg. Vor allem weibliche Fans gerieten bei Auftritten der beiden smarten Boys in Ekstase. Einer der größten Erfolge wurde dabei der Song Club Tropicana aus dem Sommer 1983. Die lustige Melodie im Südsee-Flair wird in dem Lied von einem sarkastischen, ja fast schon bösen Text begleitet, der den preiswerten Pauschalurlaub anprangert. Urlaub im Club Tropicana also. Immerhin 650.000 Platten verkauften Wham von der Single, die es im Heimatland Großbritannien auf Platz 4 schaffte und in Deutschland respektabel auf Platz 13. Der Song gehört auch heute noch trotz anderer größerer Erfolge von Wham zu den meistgespielten Nummern des Duos. Das Ende von Wham ist bekannt. Anfang 1986 schon trennten sich Michael und Ridgeley freundschaftlich. George Michael startete eine weltweit erfolgreiche Solokarriere, die nicht ohne Hindernisse verlief. Weihnachten 2016 dann die Schocknachricht. Der charismatische Sänger war mit gerade einmal 53 Jahren verstorben. Club Tropicana, der Sommerhit, lief plötzlich im Winter wieder in Dauerschleife in den Radios. Die Erbenvertreter von George Michael verweigerten 2019 übrigens dem gleichnamigen Musical eine Verwendung des Liedes Club Tropicana. Der Hit Club Tropicana aus dem Juli 1983 ist bei uns aber erlaubt zu spielen und erinnert viele Fans an die großartige Zeit mit Wham.

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1: Mitte der 90er Jahre war Eurodance eine der vorherrschenden Richtungen im Musikmarkt. Dabei ging es nicht immer ernst und seriös zu, wie das Projekt K2 beweist. Und wenn ich sage Projekt, dann stimmt das, denn K2, benannt nach dem zweithöchsten Berg der Welt, war eigentlich ein Alleingang des Produzenten Klaus Munzert, der sich eine Sängerin und einen Rapper ins Studio holte. Heraus kam die Single »Der Berg ruft«. Bis auf den Titel, der immer wieder gerufen wird und ein paar Samples von Karl Valentin und Gerhard Polt, ist die schnelle Dance-Nummer in Englisch. Der Titel, der Anfang Januar 1995 veröffentlicht wurde, wurde bewusst albern gestaltet. Das zeigt auch die Verwendung von Folklore wie den Zillertaler Hochzeitsmarsch. Der Refrain kommt hingegen von Kiss, »I was made for loving you«. Verrückter als der Berg ruft geht eigentlich kaum noch. Trotzdem hatte das bayerische Dance-Projekt mit der Nummer Erfolg. Platz 3 in Deutschland, Platz 5 in Österreich. Der Rest der Welt konnte mit dem Song aber leider gar nichts anfangen. Erwähnenswert ist sicher auch der Auftritt des damals noch unbekannten Daniel Aminati im zum »Der Berg ruft« gedrehten Video. Der Berg ruft konnte sich 1995 ein paar Wochen in den Charts halten und war in den Clubs auch angesagt. Heute ist der ulkige Song sicher bei vielen schon vergessen gewesen.

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